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Michael Hirte auf der Harmonika. Er hat de Deutschland sucht den Superstar gewonnen und kriegt ein Plattenkontrakt. What a wonderful world. Cheryl Moore on Mary. Wartet auch